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1: Hallo zusammen, hier ist wieder Frank Fleming mit der Musikkiste. Und in der heutigen Sendung möchte ich euch auf meiner Zeitreise der Geschichte des Ostrock einige fast vergessene Instrumentaltitel vorstellen. Als Einstimmung hört ihr gerade die Gruppe Karat, die im Jahre 2025 ihr 50-jähriges Bestehen feiert, mit einer wunderschönen Komposition ihres 2023 verstorbenen Keyboarders Ed Swilms. Das Stück wurde 1979 ganz versteckt zwischen den Titeln Wilder Mond und Auf den Meeren auf der LP Sieben Brücken platziert und ist seit vielen Jahren eines meiner Lieblingsstücke der Band. Es heißt Musik zu einem nicht existierenden Film.

Instrumentaltitel fristeten zu allen Zeiten sowohl in Ost als auch in West innerhalb der populären Musik ein ziemliches Schattendasein und hatten lediglich Anfang der 1960er und dann wieder Anfang der 1970er Jahre eine gewisse Konjunktur. Nach dem Abflauen des Rock'n'Roll Ende der 50er etablierten sich in England sogenannte Gitarrenbands. Allen voran die Begleitband von Cliff Richard, die Shadows, die ausschließlich Instrumentaltitel spielte. Ihr Einfluss schwappte natürlich auch in den Ostblock über und so entstanden hierzulande sogenannte Gitarrenkombos wie die Sputniks und das Diana Show Quartett aus Berlin oder die Butlers aus Leipzig. Sie hören wir nun mit einer Aufnahme aus dem Jahre 1961, dem Rebellentwist.

Die Butlers mit Klaus Renft am Bass und ihrem Rebellentwist aus einer Zeit, in der die Beatles ebenfalls noch völlig unbekannt auf der Reeperbahn in Hamburg gastierten. Auch bei unseren östlichen Nachbarn in der Tschechoslowakei entstanden Gitarrenbands wie die Beatmen in Bratislava oder die Olympics in Prag. Sie hören wir nun mit dem Instrumentaltitel Exodus aus dem Jahre 1964.

0: Auch in der für uns fernen Volksrepublik Ungarn gründete sich 1962 die Studentenband namens Omega Ensemble und begleitete eine gewisse Zsuzsa Konz bei ihren ersten Auftritten. Im Nachbarland Polen machte ein junger Sänger mit einer ausgesprochen interessanten Stimme, sein Name war Czesław Niemen, von sich reden. Und hierzulande coverte die Theo Schumann-Kombo aus Dresden im Jahre 65 gar den Titel Satisfaction der englischen Gammler-Truppe Rolling Stones. Und alles, ja auch alles hätte so schön weitergehen können, wenn es nicht bei einem Konzert jener Band in der Berliner Waldbühne zu Randalen, Polizeieinsatz und zum Abbruch des Konzertes gekommen wäre. Daraufhin schwang sich ein damals 72-jähriger Mann namens Walter Ulbricht, der im Osten Deutschlands das absolute Sagen hatte, auf, dem ganzen Treiben einen Riegel vorzuschieben. Und das hört sich im Originalton dann so an.
1: Ist es denn wirklich so, dass wir jeden Dreck, der vom Westen kommt, nur kopieren müssen? Ich denke, Genossen, mit der Monotonie des Je-Je-Je und wie das alles heißt, ja, sollte man doch Schluss machen.
0: Der große Vorsitzende hatte also gesprochen und von Stund an durfte weder im Rundfunk noch im Fernsehen noch zu öffentlichen Tanzveranstaltungen eine solch dekadente Musik gespielt werden. Im Osten Deutschlands war somit für die nächsten 5 Jahre absolutes Beat- und Rockverbot angesagt. Jungs, die längere Haare trugen, wurden zum Friseur geschickt. Wer in der Schule Jeans anhatte, wurde zum Umziehen nach Hause geschickt. Und wer auf der Straße laut Westsender aus dem Kofferradio hörte, wurde wegen Störung der öffentlichen Ordnung verhaftet. Harte Zeiten also für Rockmusiker als auch Beatfans. Erst ab 1970-71 begann ein Umdenken der Staatsmacht und eine gewisse Liberalisierung von jugendgemäßer Musik in der Öffentlichkeit. Ungeachtet dessen konnte sich in der Zwischenzeit vor allem in Polen und Ungarn relativ ungestört eine Rock- und Popszene entwickeln, sodass ab 1970 vermehrt Musik aus diesen Ländern im DDR-Rundfunk zu hören war. Ein typisches Beispiel ist auch der nun folgende 71er Instrumentaltitel der Roten Gitarren aus Polen mit dem bezeichnenden Namen Anfang.

Ihr hört Franks Musikkiste mit Instrumentaltiteln diesseits des Eisernen Vorhangs und während wir uns gerade durch die 1960er Jahre mit zahlreichen Gitarrenbands gekämpft haben, zeichnete sich Anfang der 70er Jahre im Westen ein Trend zur Verwendung klassischer Werke in der Rockmusik ab. Typische Vertreter waren hierbei die frühen Deep Purple, Emerson, Lake & Palmer oder die holländische Band Exception. Mit dem Einsatz von Hammond-Orgel, Mellotron und Moog-Synthesizer erweiterten sich gleichzeitig die musikalischen Ausdrucksformen. Und so dauerte es gar nicht lange, dass auch Ostbands solche sogenannten Klassik-Adaptionen im Programm hatten. So warteten die Pudis mit Katja Trojans Säbeltanz oder die Dresdner Band Elektra gleich mit einer ganzen LP solcher musikalischer Klassik-Bearbeitungen auf. Wir hören heute jedoch die 1973 in den Sendelisten des DDR-Rundfunks ganz oben notierte Hommage an Johann Sebastian Bach der slowakischen Band Collegium Musicum um den begnadeten Keyboarder Marian Varga.

0: Knappe 8 Minuten lang. Marian Varga und seine Band Collegium Musicum mit einer Klassikadaption des Leipziger Kantors Johann Sebastian Bach.
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0: Max Raabe, 1962 in Lünen geboren, hat eigentlich schon immer gesungen. Im Jugendchor, der Kantorei und auf dem Fahrrad. Mit Anfang 20 zog Max Raabe nach Berlin, um Operngesang zu studieren. Mit kleineren Auftritten finanzierte er sein Studium und gründete 1986 mit einigen Kommilitonen das Palastorchester. 1992 schrieb Max Raabe »Kein Schwein ruft mich an« und spielte unter der Regie von Peter Zadek in der Bühnenfassung von Heinrich Manns »Der blaue Engel«. Parallel zur erfolgreichen und internationalen Karriere mit dem Palastorchester konzertiert Max Raabe mit dem Pianisten Christoph Israel. Max Raabes Engagement für die Erinnerung an die Musikwelt der 20er und 30er Jahre ist mehrfach ausgezeichnet worden. Insbesondere erhielt er unter anderem 2000 den Echo Klassik für seine Interpretation des Mackie Messer, 2005 erhielt Max Raabe den Paul-Linke-Ring der Stadt Goslar, 2007 den Kulturpreis seiner Heimatstadt Lünen und 2012 den Verdienstorden des Landes Berlin. Seit 2007 moderiert Max Raabe als Nachfolger von Loriot ehrenamtlich die jährliche Operngala der Deutschen AIDS-Stiftung in Berlin. Außerdem trat er bei zahlreichen Benefizveranstaltungen auf. Max Raabe unterstützt das Projekt Schule ohne Rassismus, Schule mit Courage und die Begegnungsinitiative Kinderheim Rumänien. Im Sommer 2010 schrieb Max Raabe zusammen mit der Produzentin, Sängerin und Komponistin Annette Humpe das Album »Küssen kann man nicht alleine«, das 2012 Platin erreichte. Im selben Jahr erschien das in 2013 mit Gold prämierte zweite Album des Erfolgsduos »Für Frauen ist das kein Problem«. Im Sommer 2017 schrieb Max Raabe mit den Popfachkräften Annette Humpe, Christoph Israel, Peter Plate, Ulf Leo Sommer, Daniel Faust und Achim Hagemann das Album »Der perfekte Moment wird heute verpennt«. Und jetzt wünsche ich Ihnen, liebe Hörerinnen und Hörer, besten Stereoempfang. Hier ist Max Raabe und das Palastorchester mit ihrem Titel »Guten Tag, liebes Glück«. Aus dem Album »Der perfekte Moment wird heute verpennt« natürlich bis zum letzten Ton ausgespielt.
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2: Bei Veranstaltungen in den westlichen Bundesländern werde ich im Interview hin und wieder gefragt, wie erging es dir als Christ in der DDR? Du bist als jugendlicher Christ geworden, das war doch schwer, oder? Regelmäßig antworte ich dann, dass es heute junge Christen viel schwerer haben, als wir es zu DDR-Zeiten hatten. Damals war für uns klar, wo der Feind stand. Die Linie war in der Regel deutlich zu erkennen. Wo mache ich mit? Wo halte ich Abstand? Das war ziemlich schnell herausgefunden. Heute ist, nicht nur für Jugendliche, alles viel verschwommener. Was ist gut, was ist schlecht, das ist schwer erkennbar. Die Grenzen sind nicht so klar. Vieles wird verdreht, entstellt oder ins Gegenteil verkehrt. Passend dazu habe ich mein Lied »Verlorene Leichtigkeit« mitgebracht. Aber vorher will ich noch sagen, eins ist übrigens zu allen Zeiten die beste Orientierung, die Lektüre der Bibel.

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1: Viele Museen in Sachsen machen heute beim Internationalen Museumstag mit. Der Auftakt am Vormittag wurde in der Kohlewelt in Oelsnitz gefeiert. Nun gibt es sachsenweit Aktionen und viele Museen im Freistaat haben freien Eintritt. Uwe Schimonek.
2: So kommt man etwa in alle städtischen Museen in Dresden kostenlos rein. In Großboten im Leipziger Land pendelt die Kleinbahn Schlendrian zwischen den offenen Denkmalen wie dem Dampfsägewerk und dem Wilhelm-Ostwald-Park. Die Dampfloks der Museumsbahn Pressnitztalbahn fahren zwischen Steinbach und Jöhstädt im 2-Stunden-Takt. Am Museumstag wollen die Museen auf ihre gesellschaftliche Rolle aufmerksam machen.
1: Im Sonnenlandpark in Lichtenau gibt es jetzt einen sogenannten Skywalk. Die feste Brücke verbindet die ebenfalls noch recht neue Erlebnispyramide und den Riesenrutschturm, 35 Meter über dem Boden. Er wurde jetzt zum 20. Geburtstag des Parks eingeweiht. Gekostet hat er laut dem Betreiber rund 800.000 Euro. In der neuen UNICEF-Kinderwohlstudie landet Deutschland erneut nur im unteren Mittelfeld. Vergleichsweise viele Kinder leben demnach in Armut. Auch im Bereich Bildung läuft es nicht so gut. Mehr von Tim Britztrup.
3: Von 37 überprüften eher wohlhabenden Ländern landet Deutschland auf Platz 25 und bleibt damit nach Einschätzung der Studienautoren weit hinter seinen Möglichkeiten zurück. 15% der Kinder leben demnach in armen Verhältnissen. Dramatisch sieht es in Sachen Bildung aus. Nur 60% der 15-Jährigen erreichen die Mindestkompetenzen in Lesen und Mathematik. Auch bei der physischen und psychischen Gesundheit reicht es nur fürs Mittelfeld. Auf den vorderen Plätzen liegen Dänemark, die Niederlande und Frankreich.
1: Die dänischen Behörden warnen davor, sich dem toten Buckelwal vor Anholt zu nähern. Der Kadaver könnte explodieren oder Krankheiten übertragen. Mittlerweile steht fest, dass es sich um den mehrfach an der deutschen Küste gestrandeten Buckelwal handelt. Mehr von Max Heuchert.
4: Letzte Sicherheit hat der Tracker gebracht, den Experten bei der Untersuchung des Kadavers gefunden haben. Das Ortungsgerät liegt nun bei der dänischen Regierung. Der Buckelwal war mit einer umstrittenen Rettungsaktion Ende April in die Nordsee gebracht und vor der Küste Dänemarks freigelassen worden. Mecklenburg-Vorpommerns Umweltminister Till Backhaus bedauert den Tod. Er sagt, der Rettungsversuch sei richtig gewesen, trotz schlechter Chancen.
1: Dynamo Dresden kann heute den Klassenerhalt in der zweiten Liga endgültig perfekt machen. Bei 2 Punkten Vorsprung auf die Abstiegszone würde ein Sieg gegen Holstein Kiel alle Zweifel beseitigen. Anpfiff im ausverkauften Rudolf-Habig-Stadion ist um 15.30 Uhr. 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
0: Das Wetter bis morgen.
6: Wechselnd bewölkt und meistens trocken, so geht's durch den Sonntagnachmittag. Aktuell liegen die Temperaturen bei Werten zwischen 12 und 17 Grad in der Region. Am Abend und in der Nacht dann zunehmend gering bewölkt und niederschlagsfrei. Die Luft kühlt sich auf Werte zwischen 6 und 0 Grad ab. Wir müssen nochmal mit Bodenfrost rechnen. Der Wind weht dazu meistens nur schwach aus westlichen Richtungen. Morgen freundlich und trocken, dazu dann Tageshöchsttemperaturen mit Werten zwischen 12 und 19 Grad. Und die Aussichten für die kommenden Tage, Dienstag und Mittwoch neben sonnigen Abschnitten auch örtlich dichtere Wolken mit einzelnen Schauern und Gewittern und weiter ansteigende Temperaturen. Und wir schauen noch auf die Straßen.
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6: 15.04 Uhr, der aktuelle Verkehrsservice hier bei Radio Erzgebirge RSA. Derzeit Behinderungen auf der A4 Dresden Richtung Chemnitz zwischen Wilsdruff und Dreieck-Nossen. Gefahr durch verlorene Ladung. Hier liegen mehrere Plastikteile. Fahren Sie aufmerksam. A4 Dresden Richtung Chemnitz zwischen Dresden-Neustadt und Wilsdruff. Hohe Verkehrsbelastung derzeit hier. Staugefahr. Ihnen allen, wo es geht, eine gute Fahrt.
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1: Mit Herbert Wilde am Mikrofon, ich grüße Sie recht herzlich in einen schönen Sonntagnachmittag. Internationaler Tag der Museen und die Museen in der Region haben heute geöffnet, laden ein, meistens auch zu einem kostenlosen Besuch. In Annaberg Buchholz gibt es zahlreiche Museen, die städtischen Museen haben natürlich heute auch geöffnet. Was hat eigentlich ein Kurator in einem solchen Museum zu tun? Das habe ich Jürg Breuer gefragt. Er ist in Annaberg Buchholz unterwegs. Mehr dazu gleich hier bei uns.

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1: Radio Erzgebirge RSA ist im Gespräch mit Jörg Breuer. Ein herzliches Glück auf.
2: Glück auf.
1: Jörg, ein Kurator eines Museums oder der städtischen Museen in Annaberg-Buchholz, das ist schon eine verantwortungsvolle Aufgabe. Seit wann machst du das?
2: Also ich bin bei den Museen schon seit 1990, als Kurator eigentlich erst seitdem es die Manufaktur der Träume gibt, seit 2010.
1: Wenn wir das unseren Hörern mal ein bisschen beschreiben wollen, was muss ein Kurator machen? Ein Begriff, der schon in die Museumslandschaft gehört, aber keiner kann sich richtig was darunter vorstellen.
2: Ja, also der Kurator kümmert sich eigentlich um die Sammlung der Museen. Da die Sammlung natürlich das Herzstück aller Museen ist, ist das schon eine Aufgabe, die sich weit spannen lässt. Also es geht los beim Sammeln tatsächlich, also bei der Übernahme von Nachlässen, bei Ankäufen von besonderen Stücken. Es geht weiter über die Bewahrung, dass die Stücke ordentlich gelagert werden im Depot, dass sie vielleicht restauriert werden, bis hin zu Ausstellungen, zu Sonderausstellungen, wo also Dinge gezeigt werden. Da muss man gucken, in welcher Art und Weise die gezeigt werden, also Licht und Klima, bis zu den Leihgaben, wo andere Museen anfragen. Also das ist vielleicht mal so ein Schwenk über die ganzen Aufgaben.
1: Dein Herz hängt ja eigentlich am Frohnauer Hammer. Also das ist ja schon, wie soll ich sagen, seit Jahrzehnten dein heimliches Zuhause. Was ist das Besondere an diesem Technischen Museum?
2: Das Besondere ist vielleicht, dass man als Gast immer noch mit Menschen zu tun hat, die einem diese alte historische Technik erklären. Es passiert ja oftmals heutzutage, dass die Vermittlung über andere Wege läuft, als über den Mensch. Und das ist bei uns also über all die Jahrzehnte gleich geblieben. Die einen oder anderen werden sich an Hammerhans erinnern, bei dem ich meine ersten Führungen lernen durfte. Und das ist auch heute noch so, dass wenn die Gäste hier kommen und sich den Hammer angucken wollen, dass die das erklärt kriegen von einem Hammerführer, der tatsächlich den Hammer loslässt und das zeigt, wie das denn funktioniert. Und das ist vielleicht das Entscheidende.
1: So ein technisches Museum hat eine eigene Geschichte. Du hast ja selbst jetzt schon etwas ganz Wichtiges gesagt. Also moderne Museen funktionieren sozusagen fast ohne Museumsführer, gibt nur ganz selten mal, wenn eine neue Sonderausstellung eröffnet wird in der Museumsführung oder wenn das übers Jahr geplant ist, dass es Sonderführungen durchs Museum gibt. Es ist ja eigentlich das, was du jetzt auch gerade beschrieben hast, dass bestimmte Dinge eine Geschichte zu erzählen haben und der sich damit beschäftigt, die Geschichte erzählen kann, das macht doch eigentlich die Museumsarbeit erst richtig lebendig, oder?
2: Ja, sicherlich, aber ich will die anderen Möglichkeiten nicht hinten anstellen. Also es gibt tatsächlich viele Arten der Vermittlung, wo auch die moderne Technik viele neue Möglichkeiten bietet. Also 3D-Darstellungen, so, das gab es halt vor 20 Jahren noch nicht. Aber es darf nicht ganz verloren gehen, dass der Mensch die Vermittlung übernimmt und das versuchen wir hier durchzuhalten. Und das, denke ich, ist für die Gäste auch das, was man immer ein Lächeln auf die Gesichter zaubert, wenn ich einmal eine alte Schnorke erzählen kann oder sowas, wo ich sage, aha, so war das. Was also tatsächlich eine Medienstation oder ein PC nicht kann.
1: Du hast vom Hammerhans gesprochen, singen tust du aber nicht.
2: Nein, ich kann auch kein Schifferklavier spielen, aber es ist ja sowieso, es fragen ja auch viele Gäste hier, was der Hammerhans, wie lange er gearbeitet hat oder wann er verstorben ist. Und es gibt vielleicht ja auch keinen Nachfolger oder so. Das war eine eigene Persönlichkeit, die man auch nicht nachmachen kann. Aber es ist schon jemand, an den sich die Leute gern erinnern, die da waren vor 30, 40, 50 Jahren.
1: Ein echtes Original.
2: Kann man so sagen, ja.
1: Die Museumslandschaft in Annaberg-Buchholz mit dem Ortsteil Frohnau, wo wir hier jetzt gerade sind, ist sehr reich. Das ist eigentlich ungewöhnlich, dass so eine kleine Stadt im Gebirge mehrere Standorte, museale Standorte hat. Du hast mir im Vorgespräch gesagt, also im Prinzip betrachtet ihr das alles jetzt als eine museale Einrichtung. Trotzdem hat jede was Besonderes zu bieten. Der Frohnauer Hammer, das Erzgebirgsmuseum mit seiner langen Geschichte und auch die Manufaktur der Träume, die noch nicht so alt ist, aber die natürlich auch eine besondere Dauerausstellung beherbergt. Gibt es so einen Platz, wo du sagst, als Kurator gehe ich ganz gerne mal überall hin oder ich gehe ganz gerne wieder zurück in Frohnauer Hammer? Gibt es einen Lieblingsplatz für dich?
2: Ja, eigentlich gibt es den Lieblingsplatz nicht, weil die drei Museen, die du jetzt genannt hast, das sind ja nur die städtischen Museen. Die Museumslandschaft in Annaberg-Buchholz ist ja noch viel größer. Also da kommt Adam Ries hinzu, da kommt Karl Friedrich Klaus hinzu. Und das ist vielleicht was Interessantes, was ich gerne mache, wo man nicht so oft ist, in ein Besucherbergwerk zu gehen. Also mal in der Dorothee zu gucken oder in Brickius, was vielleicht alle 2-3 Jahre mal nur passiert. Das ist immer wichtig, weil die Museen, ich sag mal, über Tage, über die wir jetzt gesprochen haben, natürlich auch ganz eng verbunden sind mit dem Bergbau, alle drei. Und deshalb ist es ganz gut, wenn man die Nase mal unter Tage steckt. Das mache ich gerne, ja.
1: Viele Museen in der Region werben um Nachwuchs. Also Museumsführer, Stadtführer werden gesucht, all sowas. Leute, die sich eben für die Geschichte einer Region oder einer Stadt, einer Gemeinde interessieren. Wie schwierig ist es hier in Annaberg-Buchholz?
2: Ja, ich denke, wir können uns glücklich schätzen, dass wir bei unseren städtischen Museen auch einen Museumspädagogen beschäftigen können, da gerade diese Fragen in Fokus stellt und mit vielen Schülerprojekten in den letzten Jahren sicher auch was gefunden hat, wo man die Leute ans Museum binden kann. Die Schüler vor allen Dingen, die Ranwachsenden. Ich denke, da gibt es gute Ansätze und es gibt das Interesse bei den Schülern, was mit den Museen zusammen zu machen, sei es im Bereich Kunst, sei es im Bereich Technik oder Volkskunst. Da gibt es Ansätze und ich denke, wenn man die richtige Klasse hat, den richtigen Lehrer dazu, dann kann man einiges auf die Beine stellen.

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0: Das Wetter bis morgen.
2: Bewölkt und meistens niederschlagsfrei, so geht's durch den Sonntagnachmittag. Die Temperaturen liegen aktuell bei Werten zwischen 12 und 17 Grad. Am Abend und in der Nacht gering bewölkt und niederschlagsfrei. Die Luft kühlt sich heute Nacht noch einmal auf Werte zwischen 6 und 0 Grad ab. Es kann also durchaus in ungünstigen Lagen noch einmal Bodenfrost geben. Der Wind weht meistens nur schwach aus westlichen Richtungen. Morgen starten wir freundlich und trocken die neue Woche, 12 bis 19 Grad dazu. Und die Aussichten haben wir auch noch am Dienstag und Mittwoch neben sonnigen Abschnitten. Auch wieder dichtere Wolken mit einzelnen Schauern und Gewittern, dazu aber weiter ansteigende Temperaturen.
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2: 15.32 Uhr haben wir es gleich. Der aktuelle Verkehrsservice hier bei Radio Erzgebirge RSA. A4 Dresden Richtung Chemnitz zwischen Wilsdorf und Dreieck-Nossen. Gefahr durch verlorene Ladung. Hier liegen immer noch Plastikteile auf der Fahrbahn. A4 Dresden Richtung Chemnitz zwischen Dresden-Neustadt und Wilsdorf. Hohe Verkehrsbelastung und derzeit Staugefahr. Gute Fahrt.
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2: Während Sie diese Sendung hören, bin ich gerade in Griechenland. Auf den Spuren des Apostels Paulus heißt die Reise, auf der ich in Athen, Ephesus und Philippi biblische Vorträge halten darf. Was ist über diese Orte in der Bibel zu finden? Was hat das mit uns heute zu tun? Darum soll es gehen. Die Stadt Philippi finde ich besonders bewegend. Denn dort wohnte vor ca. 2000 Jahren eine Frau mit dem Namen Lydia. Sie verkaufte in ihrer Modeboutique Purpurstoffe. Emanzipiert, erfolgreich, finanziell unabhängig und religiös war sie. Erfolgreich war sie mit Stoffen und Mode, erfolglos auf der Suche nach Sinn und Hoffnung. Deshalb ging sie zur Gebetsstunde der Juden, obwohl sie keine Jüdin war. Der Apostel Paulus kam in die Stadt, erzählte in dieser kleinen Gebetsrunde von Jesus und in der Bibel wird es so berichtet, und eine gottesfürchtige Frau mit Namen Lydia, eine Purpurhändlerin aus der Stadt Thyatria, hörte zu, der tat der Herr das Herz auf, sodass sie darauf Acht hatte, was von Paulus geredet wurde. Lydia ließ sich daraufhin taufen, sie wurde Christ. Der erste Mensch, der in Europa zum Glauben an Jesus fand, war Lydia. Manchmal höre ich den Vorwurf, Christ kann man nur werden, wenn es einem dreckig geht. Bei Lydia kann ich sehen, dass auch ein Mensch, dem es sehr gut geht, sein Herz für Gott öffnen kann. Ob jemand Christ wird, hat nämlich nichts mit den Voraussetzungen zu tun. Ich kenne Professoren und Schulabbrecher, Rollstuhlfahrer und Leistungssportler, Sozialhilfeempfänger und Millionäre. Alles Menschen, die Jesus in ihr Herz eingelassen haben. So wie bei Lydia. Von hier aus Philippi sende ich jedenfalls herzliche Grüße ins schöne Erzgebirge.
1: Nachgedacht mit Liedermacher und Evangelist Lutz Schäufler.

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1: In Dölzig bei Leipzig hat ein ausgebrochener Tiger einen Menschen verletzt. Wie die Leipziger Volkszeitung berichtet, wurde die Raubkatze von der Polizei erschossen. Mehr von Colin Mock.
2: Das Tier war offenbar aus dem privaten Gehege einer Domteurin ausgebüxt. Die Polizei ist mit einem Großaufgebot vor Ort, um sicherzugehen, dass keine weiteren Raubtiere entkommen sind. Die Behörden haben die Tigerschau schon länger im Blick. Thomas Druskert, der Ortsvorsteher von Dölzig, forderte gegenüber der Leipziger Volksstimme Konsequenzen. Die Tiere müssten in eine andere Haltungsform überführt werden, sagte er.
1: In der neuen UNICEF-Kinderwohlstudie landet Deutschland erneut nur im unteren Mittelfeld. Vergleichsweise viele Kinder leben demnach in Armut. Auch im Bereich Bildung läuft es nicht so gut. Mehr von Tim Britztrup.
3: Von 37 überprüften eher wohlhabenden Ländern landet Deutschland auf Platz 25 und bleibt damit nach Einschätzung der Studienautoren weit hinter seinen Möglichkeiten zurück. 15% der Kinder leben demnach in armen Verhältnissen. Dramatisch sieht es in Sachen Bildung aus. Nur 60% der 15-Jährigen erreichen die Mindestkompetenzen in Lesen und Mathematik. Auch bei der physischen und psychischen Gesundheit reicht es nur fürs Mittelfeld. Auf den vorderen Plätzen liegen Dänemark, die Niederlande und Frankreich.
1: In Pforzheim ist heute eine sogenannte Luftmine entschärft worden. Laut Feuerwehr gab es keine Zwischenfälle, alles lief nach Plan. Fast 30.000 Menschen mussten vorübergehend aus ihren Wohnungen raus. Der Blindgänger aus dem Zweiten Weltkrieg wog 1,8 Tonnen. Er war bei Bauarbeiten entdeckt worden. Justizministerin Hubig will in bestimmten Fällen das Trennungsjahr bei Scheidungen abschaffen. Bei häuslicher Gewalt etwa soll es wegfallen, sagte die SPD-Politikerin der katholischen Nachrichtenagentur. Außerdem sollen Frauen entscheiden dürfen, welches Familiengericht verhandelt, um ihren neuen Wohnort besser geheim halten zu können. Fast 9 Millionen Menschen in Deutschland haben gestern den ESC gesehen, etwas weniger als im vergangenen Jahr. Überraschende Gewinnerin wurde die Sängerin Dara aus Bulgarien. Der deutsche Beitrag von Sarah Engels landete weit hinten auf Platz 23. 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
0: Das Wetter bis morgen.
5: Wechselnd bewölkt und meistens trocken, so wird es durch den Sonntagnachmittag. Aktuell liegen die Temperaturen bei Werten zwischen 12 und 17 Grad in der Region. Am Abend und in der Nacht gering bewölkt und niederschlagsfrei. Die Luft kühlt sich dann auf Werte zwischen 6 und 0 Grad ab. In ungünstigen Lagen müssen wir also noch einmal mit Bodenfrost rechnen. Der Wind weht dazu meistens nur schwach aus westlichen Richtungen. Morgen zum Starten die neue Woche freundlich und trocken. Dazu gibt es dann Tageshöchsttemperaturen mit Werten zwischen 12 und 19 Grad in der Region. Und noch die Aussichten für die kommenden Tage. Am Dienstag und auch am Mittwoch neben sonnigen Abschnitten auch örtlich dichtere Wolken mit einzelnen Schauern und Gewittern. Dazu weiter ansteigende Temperaturen.
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5: Der aktuelle Verkehrsservice hier bei Radio Erzgebirge RSA. Derzeit keine Störungsmeldungen für unser Sendegebiet. Ihnen allen eine gute Fahrt.
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1: Mit Herbert Wilde am Mikrofon, ich grüße Sie recht herzlich. Ihnen allen einen schönen Sonntagnachmittag. Gleich hier bei uns der Blick auf den Sportplatz. In der zweiten Fußball-Bundesliga gibt es heute den letzten Spieltag. Die erste Halbzeit in den Partien ist in wenigen Minuten zu Ende. Für einige Mannschaften geht es noch um viel. Klassenerhalt oder auch möglicher Aufstieg in das Oberhaus des deutschen Fußballs. Mehr dazu auch gleich hier bei uns.

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1: Aktuelle Sportmeldungen hier bei Radio Erzgebirge, RSA. Bevor wir zum Fußball in die zweite Bundesliga schauen, geht es zunächst erst einmal zum Handball. Denn die deutsche Handballnationalmannschaft spielt ja zwei Testspiele gegen Dänemark. Da hat man das erste Spiel deutlich verloren in Kopenhagen und heute zur Stunde ist die erste Halbzeit vorüber. Da hält sich das deutsche Team in Köln ganz achtbar. Da steht es zur Halbzeit 16:16 und mal schauen, vielleicht gelingt da doch ein Sieg gegen Dänemark. Wäre nicht ganz schlecht, auch fürs eigene Selbstvertrauen. Die deutsche Eishockey-Nationalmannschaft ist bei der Weltmeisterschaft in der Schweiz unterwegs, hat das erste Spiel ja deutlich gegen Finnland verloren, war so nicht eingeplant. Heute Abend geht es gegen Lettland, auch keine leichte Aufgabe. Also da muss man auch schauen, dass man nicht eventuell schon in der Vorrunde ausscheidet. Spannend ist es, wie selten in der zweiten Fußball-Bundesliga, da ist noch so viel möglich, der Fußball hat einiges an Spannung zu bieten. Die SG Dynamo Dresden muss heute unbedingt punkten, damit man den Klassenerhalt sicher machen kann. Im Moment steht es zum Ende der ersten Halbzeit 2:0 gegen Holstein Kiel, also gegen Holstein, gegen den KSV Holstein, so heißen die richtig. Und das ist schon mal ein sicherer Bonus, zumindest für die zweiten 45 Minuten. Wir schauen mal auf die anderen Zwischenergebnisse. Der SV Darmstadt 98 spielt gegen den SC Paderborn 07. Die Paderborner haben sich was vorgenommen, haben ja auch noch alle Optionen, führen derzeit in Darmstadt mit 1:0. Die Spielvereinigung Greuther Fürth ist schon abgestiegen und siegt vielleicht heute noch einmal zum Ende dieser Spielzeit gegen Fortuna Düsseldorf, denn die führen gerade die Fürther mit 3:0. Auch die haben sich nochmal was vorgenommen. Der Karlsruher SC spielt gegen den VfL Bochum 1:1, steht es da zur Minute. Und dann gibt es noch ein wichtiges Spiel, auch der erste FC Magdeburg, dem drücken wir auch alle Daumen. Die Klasse muss gehalten werden und zwar gegen den ersten FC Kaiserslautern, derzeit noch ein 0:0. Die weiteren Zwischenergebnisse: der SV Elversberg führt 3:0 zu Hause gegen Preußen Münster. Arminia Bielefeld spielt gegen Hertha BSC und liegt 0:1 zurück. Und der FC Schalke 04 führt 1:0 gegen Eintracht Braunschweig. Ja, und damit ist zunächst erst einmal ein Zeichen gesetzt. Die ersten 45 Minuten gehen fast in allen Stadien so allmählich zu Ende. Im Moment sieht es danach aus, dass also Bielefeld absteigen wird, Preußen Münster absteigen wird, Greuther Fürth noch auf das rettende Ufer gesprungen ist. Mal schauen. Fortuna Düsseldorf in die Relegation muss und die Magdeburger sind auf Rang 13 in der Blitztabelle und die Dresdner auf Rang 11. Alles im Moment ganz so wie geplant, so wie gewünscht. Wir schauen nachher noch einmal hin, wenn die Spiele vorbei sind.
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0: Das Wetter bis morgen.
2: Wechselnd bewölkt und meistens trocken, so wird es durch den Sonntagnachmittag. Aktuell liegen die Temperaturen bei Werten zwischen 12 und 17 Grad in der Region. Am Abend und in der Nacht gering bewölkt und niederschlagsfrei. Die Luft kühlt sich dann auf Werte zwischen 6 und 0 Grad ab. In ungünstigen Lagen müssen wir also noch einmal mit Bodenfrost rechnen. Der Wind weht dazu meistens nur schwach aus westlichen Richtungen. Morgen zum Starten die neue Woche freundlich und trocken. Dazu gibt es dann Tageshöchsttemperaturen mit Werten zwischen 12 und 19 Grad in der Region. Und noch die Aussichten für die kommenden Tage. Am Dienstag und auch am Mittwoch neben sonnigen Abschnitten auch örtlich dichtere Wolken mit einzelnen Schauern und Gewittern. Dazu weiter ansteigende Temperaturen.
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2: Der aktuelle Verkehrsservice hier bei Radio Erzgebirge RSA. Derzeit keine Störungsmeldungen für unser Sendegebiet. Ihnen allen eine gute Fahrt.
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1: In Dölzig bei Leipzig hat ein ausgebrochener Tiger einen Menschen verletzt. Wie die Leipziger Volkszeitung berichtet, wurde die Raubkatze von der Polizei erschossen. Mehr von Colin Mock.
2: Das Tier war offenbar aus dem privaten Gehege einer Domteurin ausgebüxt. Die Polizei rückte mit einem Großaufgebot an, um sicherzugehen, dass keine weiteren Raubtiere entkommen sind. Die Behörden haben die Tigerschau schon länger im Blick. Thomas Druskert, der Ortsvorsteher von Dölzig, forderte gegenüber der Leipziger Volkszeitung Konsequenzen. Die Tiere müssten in eine andere Haltungsform überführt werden, sagte er.
1: Im Sonnenlandpark in Lichtenau gibt es jetzt einen sogenannten Skywalk. Die feste Brücke verbindet die ebenfalls noch recht neue Erlebnispyramide und den Riesenrutschturm, 35 Meter über dem Boden. Er wurde jetzt zum 20. Geburtstag des Parks eingeweiht. Gekostet hat er laut dem Betreiber rund 800.000 Euro. Deutschland schneidet in einer internationalen Kinderwohlstudie nicht so gut ab. Von 37 überprüften eher wohlhabenden Ländern landet Deutschland auf Platz 25. Mehr von Tim Britztrup.
3: Unter anderem leben demnach vergleichsweise viele Kinder in Armut. Auch im Bereich Bildung liegt Deutschland auf den hinteren Plätzen. Nur 60% der 15-Jährigen erreichen die Mindestkompetenzen in Lesen und Mathe. Auf den vorderen Plätzen liegen Dänemark, die Niederlande und Frankreich. Und auch Länder mit deutlich schwächerer Wirtschaftsleistung wie Portugal oder Litauen schneiden viel besser ab. Als Lösung schlägt UNICEF Deutschland vor, gezielt Kinderarmut zu bekämpfen und in benachteiligte Kinder zu investieren.
1: Die Verhandlungen um ein Ende des Iran-Kriegs sind offenbar weiter festgefahren. Von Seiten der USA gibt es kein Entgegenkommen auf die Vorschläge aus Teheran, heißt es jetzt von iranischen Medien. Die Rede ist von überzogenen Bedingungen der US-Regierung und einer Sackgasse in den Verhandlungen. Fast 9 Millionen Menschen in Deutschland haben gestern den ESC gesehen, etwas weniger als im vergangenen Jahr. Überraschende Gewinnerin wurde die Sängerin Dara aus Bulgarien. Der deutsche Beitrag von Sarah Engels landete weit hinten auf Platz 23. 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
0: Das Wetter bis morgen.
5: Wechselnd bewölkt und meistens niederschlagsfrei, so geht es durch den Sonntagnachmittag. Am Abend und in der Nacht, da bleibt der Himmel gering bewölkt. Die Luft kühlt sich dann auf Werte zwischen 6 und 0 Grad ab. In ungünstigen Lagen kann es auch Bodenfrost geben. Der Wind weht dazu meistens nur schwach aus westlichen Richtungen. Morgen am Montag freundlich und trocken, dazu gibt es Tageshöchsttemperaturen mit Werten zwischen 12 und 19 Grad in der Region. Und noch die Aussichten für die kommenden Tage. Am Dienstag und auch am Mittwoch neben sonnigen Abschnitten örtlich auch wieder dichtere Wolken mit einzelnen Schauern und auch Gewittern. Dazu weiter ansteigende Temperaturen.
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5: Der aktuelle Verkehrsservice hier bei Radio Erzgebirge RSA. Derzeit keine Störungsmeldungen für unser Sendegebiet. Ihnen allen eine gute Fahrt.
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1: Mit Herbert Wilde am Mikrofon, ich grüße Sie recht herzlich. Ihnen einen schönen Sonntagnachmittag. Gleich hier bei uns der Blick in den Veranstaltungskalender.

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0: Das Wetter bis morgen.
2: Wechselnd bewölkt und meistens niederschlagsfrei, so geht es durch den Sonntagnachmittag. Am Abend und in der Nacht, da bleibt der Himmel gering bewölkt. Die Luft kühlt sich dann auf Werte zwischen 6 und 0 Grad ab. In ungünstigen Lagen kann es auch Bodenfrost geben. Der Wind weht dazu meistens nur schwach aus westlichen Richtungen. Morgen am Montag freundlich und trocken. Dazu gibt es Tageshöchsttemperaturen mit Werten zwischen 12 und 19 Grad in der Region. Und noch die Aussichten für die kommenden Tage. Am Dienstag und auch am Mittwoch neben sonnigen Abschnitten örtlich auch wieder dichtere Wolken mit einzelnen Schauern und auch Gewittern. Dazu weiter ansteigende Temperaturen.
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2: Der aktuelle Verkehrsservice hier bei Radio Erzgebirge RSA. Derzeit keine Störungsmeldungen für unser Sendegebiet. Ihnen allen eine gute Fahrt.
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1: Für die Lang.
2: So, jetzt bin ich fertig. Ist die Dreiviertel? Können wir losgehen. Und jetzt wieder der Kerzelnachrichten. Neues aus Neidorf.
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2: So, das waren die Kerzelnachrichten. 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Fertig. So, jetzt gehört hier der nächste Rohr. Weierkerzel, groß und klar. Was kostet schon das Gaben? Bringe Gott und Heimlichkeit. Nein, in Ordnung.

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1: In Dölzig bei Leipzig hat ein ausgebrochener Tiger einen Menschen verletzt. Wie die Leipziger Volkszeitung berichtet, wurde die Raubkatze von der Polizei erschossen. Mehr von Colin Mock.
2: Das Tier war offenbar aus dem privaten Gehege einer Domteurin ausgebüxt. Die Polizei rückte mit einem Großaufgebot an, um sicherzugehen, dass keine weiteren Raubtiere entkommen sind. Die Behörden haben die Tigerschau schon länger im Blick. Thomas Druskert, der Ortsvorsteher von Dölzig, forderte gegenüber der Leipziger Volkszeitung Konsequenzen. Die Tiere müssten in eine andere Haltungsform überführt werden, sagte er.
1: Im Sonnenlandpark in Lichtenau gibt es jetzt einen sogenannten Skywalk. Die feste Brücke verbindet die ebenfalls noch recht neue Erlebnispyramide und den Riesenrutschturm, 35 Meter über dem Boden. Er wurde jetzt zum 20. Geburtstag des Parks eingeweiht. Gekostet hat er laut dem Betreiber rund 800.000 Euro. Deutschland schneidet in einer internationalen Kinderwohlstudie nicht so gut ab. Von 37 überprüften eher wohlhabenden Ländern landet Deutschland auf Platz 25. Mehr von Tim Britztrup.
3: Unter anderem leben demnach vergleichsweise viele Kinder in Armut. Auch im Bereich Bildung liegt Deutschland auf den hinteren Plätzen. Nur 60% der 15-Jährigen erreichen die Mindestkompetenzen in Lesen und Mathe. Auf den vorderen Plätzen liegen Dänemark, die Niederlande und Frankreich. Und auch Länder mit deutlich schwächerer Wirtschaftsleistung wie Portugal oder Litauen schneiden viel besser ab. Als Lösung schlägt UNICEF Deutschland vor, gezielt Kinderarmut zu bekämpfen und in benachteiligte Kinder zu investieren.
1: Die Verhandlungen um ein Ende des Iran-Kriegs sind offenbar weiter festgefahren. Von Seiten der USA gibt es kein Entgegenkommen auf die Vorschläge aus Teheran, heißt es jetzt von iranischen Medien. Die Rede ist von überzogenen Bedingungen der US-Regierung und einer Sackgasse in den Verhandlungen. Fast 9 Millionen Menschen in Deutschland haben gestern den ESC gesehen, etwas weniger als im vergangenen Jahr. Überraschende Gewinnerin wurde die Sängerin Dara aus Bulgarien. Der deutsche Beitrag von Sarah Engels landete weit hinten auf Platz 23. 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
0: Das Wetter bis morgen.
5: Wechselnd bewölkt und trocken, so geht der Sonntag im Erzgebirge zu Ende. Am Abend und in der Nacht gering bewölkt und niederschlagsfrei. Die Luft kühlt sich dann auf Werte zwischen 6 und 0 Grad ab. In ungünstigen Lagen kann es auch noch einmal Bodenfrost geben. Der Wind wird dazu schwach aus westlichen Richtungen. Morgen zum Starten die neue Woche, meistens freundlich und trocken. Dazu gibt es dann Tageshöchsttemperaturen mit Werten zwischen 12 und 19 Grad in der Region. Und noch die Aussichten für die kommenden Tage. Am Dienstag und Mittwoch neben sonnigen Abschnitten auch örtlich wieder dichtere Wolken und es können sich einzelne Schauer und Gewitter bilden. Dazu insgesamt weiter ansteigende Temperaturen.
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5: Der aktuelle Verkehrsservice hier bei Radio Erzgebirge RSA. Derzeit keine Störungsmeldungen für unser Sendegebiet. Ihnen allen eine gute Fahrt.
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1: Mit Herbert Wilder am Mikrofon, ich grüße Sie recht herzlich. Ihnen allen einen schönen Sonntagabend.

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0: Das Wetter bis morgen.
2: Wechselnd bewölkt und trocken, so geht der Sonntag im Erzgebirge zu Ende. Am Abend und in der Nacht gering bewölkt und niederschlagsfrei. Die Luft kühlt sich dann auf Werte zwischen 6 und 0 Grad ab. In ungünstigen Lagen kann es auch noch einmal Bodenfrost geben. Der Wind wird dazu schwach aus westlichen Richtungen. Morgen zum Starten die neue Woche, meistens freundlich und trocken. Dazu gibt es dann Tageshöchsttemperaturen mit Werten zwischen 12 und 19 Grad in der Region. Und noch die Aussichten für die kommenden Tage. Am Dienstag und Mittwoch neben sonnigen Abschnitten auch örtlich wieder dichtere Wolken und es können sich einzelne Schauer und Gewitter bilden. Dazu insgesamt weiter ansteigende Temperaturen.
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2: Der aktuelle Verkehrsservice hier bei Radio Erzgebirge RSA. Derzeit keine Störungsmeldungen für unser Sendegebiet. Ihnen allen eine gute Fahrt.
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3: Immer eine gute Fahrt durchs Erzgebirge. 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
1: Dann mal ein aktueller Blick auf die zweite Fußball-Bundesliga. Letzter Spieltag heute. Die Rechenspiele für die meisten Mannschaften sind aufgegangen, zumindest für die beiden ostdeutschen Teams. Der erste FC Magdeburg wird die Saison auf Rang 14 abschließen und sozusagen die Klasse halten. Das war das wichtigste Ziel. Und auch die Dresdner Dynamos auf Rang 11 mit dem Sieg heute können durchatmen und für die nächste Saison planen. Die Absteiger stehen auch fest. Der SC Preußen Münster steht ja schon lange fest und Fortuna Düsseldorf, beide Teams werden absteigen. Die Spielvereinigung Greuther Fürth hat heute noch einmal gezeigt, was da alles so möglich ist und wird sozusagen die Relegation spielen müssen. Und wir schauen auch auf die Spitze. Der FC Schalke 04 stand ja schon lange als Aufsteiger in die erste Bundesliga fest. Der SV 07 Elversberg war für viele sicherlich nicht auf dem Zettel, wird aber auch aufsteigen. Das ist, glaube ich, für den Verein eine Riesensensation. Und der SC Paderborn 07 hat heute noch einmal ein sicheres Zeichen gesetzt, wird dann in dieser Woche schon gegen den SV Werder Bremen spielen. Also das wird auch eine spannende Geschichte. Tja, um den Aufstieg sozusagen und die anderen um den Verbleib. Also das noch einmal so weit, so gut. Und wir schauen noch einmal zum Handball. Die deutschen Herren haben einmal gegen Dänemark getestet. Lange Zeit konnte das deutsche Team richtig gut mithalten, lag sogar zwischenzeitlich kurz in Führung. Am Ende gab es dann doch in Köln die 29-31 Niederlage. Das war schon eine ganz schöne Herausforderung für die Mannschaft von Bundestrainer Gislason. Und wir schauen auch zum Eishockey, zur Weltmeisterschaft in der Schweiz. Deutschland spielt heute Abend gegen Lettland, 20 Uhr am Abend ist Anbulli in der Schweiz und da möchte das deutsche Team natürlich ganz gern einen Sieg einfahren gegen die Letten, gegen Finnland. Einen der Favoriten hat man ja deutlich verloren nach dem Spiel, nach dem Auftaktspiel. Ja, soweit, so gut. Wir schauen nochmal zum Fußball, müssen nochmal korrigieren, natürlich logischerweise. Der VfL Wolfsburg ist in der ersten Bundesliga auf dem Relegationsplatz, muss also gegen Paderborn spielen, das Ganze am Donnerstag. So haben wir das nochmal korrigiert. Das war nochmal der Blick auf den Sportplatz hier bei uns bei Radio Erzgebirge RSA.
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2: Kurz vor 19 Uhr, der Blick in die nächste Stunde. Hier bei Radio Erzgebirge, RSA, wiederholen wir die aktuelle Ausgabe der Musikkiste mit Frank Fleming. Diesmal geht es zurück in die Ostrock-Jahre 1980 und 1981. Ich bin Herbert Wilde, Ihnen einen neuen schönen Sonntagabend.

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1: In Dölzig bei Leipzig hat ein ausgebrochener Tiger einen Menschen verletzt. Wie die Leipziger Volkszeitung berichtet, wurde die Raubkatze von der Polizei erschossen. Mehr von Colin Mock.
2: Das Tier war offenbar aus dem privaten Gehege einer Domteurin ausgebüxt. Die Polizei rückte mit einem Großaufgebot an, um sicherzugehen, dass keine weiteren Raubtiere entkommen sind. Die Behörden haben die Tigerschau schon länger im Blick. Thomas Druskert, der Ortsvorsteher von Dölzig, forderte gegenüber der Leipziger Volkszeitung Konsequenzen. Die Tiere müssten in eine andere Haltungsform überführt werden, sagte er.
1: Nach Polizeischüssen in Borna werden Zeugen gesucht. Vor 2 Monaten hatte ein Beamter einen polizeibekannten Mann ohne Führerschein am Steuer eines Autos entdeckt. Bei der Kontrolle fuhr der Mann den Polizisten mit dem Auto an und der feuerte auf den davonfahrenden Wagen. In der neuen UNICEF-Kinderwohlstudie landet Deutschland erneut nur im unteren Mittelfeld. Vergleichsweise viele Kinder leben demnach in Armut. Auch im Bereich Bildung läuft es nicht gut. Mehr von Tim Britztrup.
3: Von 37 überprüften eher wohlhabenden Ländern landet Deutschland auf Platz 25 und bleibt damit nach Einschätzung der Studienautoren weit hinter seinen Möglichkeiten zurück. 15% der Kinder leben demnach in armen Verhältnissen. Dramatisch sieht es in Sachen Bildung aus. Nur 60% der 15-Jährigen erreichen die Mindestkompetenzen in Lesen und Mathematik. Auch bei der physischen und psychischen Gesundheit reicht es nur fürs Mittelfeld. Auf den vorderen Plätzen liegen Dänemark, die Niederlande und Frankreich.
1: Justizministerin Hubich will in bestimmten Fällen das Trennungsjahr bei Scheidungen abschaffen. Bei häuslicher Gewalt etwa soll es wegfallen, sagte die SPD-Politikerin der katholischen Nachrichtenagentur. Außerdem sollen Frauen entscheiden dürfen, welches Familiengericht verhandelt, um ihren neuen Wohnort besser geheim halten zu können. Die dänischen Behörden warnen davor, sich dem toten Buckelwal vor der Insel Anholt zu nähern. Der Kadaver könnte explodieren, außerdem könnte das Tier Krankheiten übertragen. Mittlerweile steht zweifelsfrei fest, dass es sich um den mehrfach in der Ostsee gestrandeten Buckelwal handelt. Mit einem 2:1-Sieg gegen Kiel hat Dynamo Dresden die Zweitligasaison beendet. Damit steht letztlich der 11. Platz. Elversberg steigt währenddessen zum ersten Mal in der Vereinsgeschichte in die erste Liga auf. Paderborn spielt gegen Wolfsburg Relegation. Düsseldorf steigt neben Münster direkt ab, Fürth kann sich gegen Essen retten. 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
0: Das Wetter bis morgen.
5: Wechselnd bewölkt und trocken, so geht der Sonntag im Erzgebirge zu Ende. Am Abend und in der Nacht gering bewölkt und niederschlagsfrei. Die Luft kühlt sich dann auf Werte zwischen 6 und 0 Grad ab. In ungünstigen Lagen kann es auch noch einmal Bodenfrost geben. Der Wind wird dazu schwach aus westlichen Richtungen. Morgen zum Starten die neue Woche, meistens freundlich und trocken. Dazu gibt es dann Tageshöchsttemperaturen mit Werten zwischen 12 und 19 Grad in der Region. Und noch die Aussichten für die kommenden Tage. Am Dienstag und Mittwoch neben sonnigen Abschnitten auch örtlich wieder dichtere Wolken und es können sich einzelne Schauer und Gewitter bilden. Dazu insgesamt weiter ansteigende Temperaturen.
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5: Der aktuelle Verkehrsservice hier bei Radio Erzgebirge RSA. Derzeit keine Störungsmeldungen für unser Sendegebiet. Ihnen allen eine gute Fahrt.
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6: Immer eine gute Fahrt durchs Erzgebirge. 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
8: Ein herzliches Hallo euch allen. Hier ist wieder Frank Fleming mit der Musikkiste. Und in der heutigen Sendung möchte ich mit euch zusammen auf meiner Zeitreise des Ostrock in die Jahre 1980 und 1981 gehen. Ich persönlich hatte in jenen Tagen gezwungenermaßen sehr viel Zeit, denn ich durfte meinen Grundwehrdienst bei der Nationalen Volksarmee in einem Flugplatzbau-Pionierbataillon irgendwo zwischen Sand und Kiefern im damaligen Bezirk Cottbus abdienen. Wer es mitgemacht hat, weiß, wovon ich rede. Denn 545 Tage in Unfreiheit und Uniform unter der Knute recht minderbemittelter und rabiater Vorgesetzter war wirklich kein Zuckerlecken. Fernsehen war nicht, Kassettenrekorder auch nicht und im Radio durften nur die Ostsender gehört werden. Diese mussten auf der Sendeskala des Radios mit Klebeband gekennzeichnet sein. Und so kam es, dass ich in jener Zeit fast ausschließlich DDR-Rundfunk hörte. Doch auch Kinobesuche waren tabu, weil man kaum Ausgang oder Urlaub bekam. So verpasste ich während dieser Zeit einen der besten DEFA-Filme über eine selbstbewusste, jedoch relativ erfolglose Sängerin namens Sunny. Gespielt wurde sie von der jungen Schauspielerin Renate Grössner. Und der Titelsong des Films klang so.

Die Stimme der eben gehörten Filmmusik stammt übrigens nicht von der Hauptdarstellerin, sondern von der Berliner Soul- und Jazzsängerin Regine Doberschütz. Die Musik schrieb der bekannte Komponist und Jazzmusiker Günter Fischer. Und der Film selbst wurde beim Internationalen Filmfestival in West-Berlin mit dem Hauptpreis, dem Goldenen Bären, ausgezeichnet. Eine Sternstunde des ostdeutschen Kulturschaffens. Günter Fischer erhielt daraufhin viele Aufträge für Filmkompositionen, sogar aus Hollywood. Und Drehbuchautor Wolfgang Kohlhase setzte auch nach der Wende mit Filmen wie Sommer vorm Balkon oder Whisky mit Soda seine Karriere mit hervorragenden Drehbüchern fort. Doch zurück zum Ostrock des Jahres 1980 und einer Künstlerin, die wegen ihrer geringen Körpergröße von 1,49 Meter zwar Lütte genannt, jedoch stimmlich ganz groß war, Angelika Mann. Sie sang Soul, Rock, Kinderlieder auf Luckys Traumzauberbaum-LPs und eben auch die nun folgende Ballade, bei der sie ihr ganzes Können unter Beweis stellt. Das Wellenlied.

Angelika Mann mit dem melancholischen Wellenlied von 1980, was übrigens nicht von ihrem jahrelangen musikalischen Partner Reinhard Lakomi, sondern vom ungarischen Sänger John de Lusa komponiert wurde. Bei Amiga erschien nach fast 10-jähriger Medienpräsenz 1980 ihre erste und einzige Solo-LP. 1985 ging sie in den Westen, kehrte jedoch nach der Wende nach Berlin-Rudow zurück und war als Filmschauspielerin, Synchronsprecherin, Buchautorin und Theaterschauspielerin in Hamburg, Köln, Altenburg, Gera und Berlin auf der Bühne zu sehen. Parallel hierzu trat sie mit ihrem Soloprogramm und ihrer Band in Ost und West auf. Am 21. Januar 2026 verstarb sie mit nur 76 Jahren nach einer Krebserkrankung. Ihre freundliche und sympathische Stimme wird uns fehlen. Ihr hört Franks Musikkiste, Musik aus den Jahren 1980 und 81, und bei der Durchsicht der Sendelisten fällt mir auf, dass ab jenem Jahr keinerlei Titel der bisher äußerst erfolgreichen Sängerin Veronika Fischer zu finden sind. Sie wohnte in dieser Zeit mit einem befristeten Reisepass in der Tasche bei Ehemann und Kind in West-Berlin, arbeitete jedoch nach wie vor bei Plattenproduktionen, Fernsehauftritten und Konzerten im Osten. Als ihr Keyboarder und Hauptkomponist, der geniale Franz Bartsch, nach einer Reise nach West-Berlin nicht zurückkehrte, sank auch Vronis Stern. Ihr letztes öffentliches Konzert gab sie anlässlich einer von der Stasi infiltrierten Veranstaltung in einem halbleeren Saal vor einer Delegation der mongolischen kommunistischen Partei. So also ging man mit unliebsamen Spitzenkünstlern der DDR in jenen Tagen um. Vroni meldete sich dann 1981 jenseits der Grenze mit einem Song ihrer ersten West-LP, in welchem sie die Verbitterung über das Geschehene kundtut. Es tut weh.

Die Lücke, die durch Fronis Weggang in den Westen entstand, konnte schwer wieder geschlossen werden. Weder durch Ute Freudenberg, noch durch Petra Zieger, noch durch Katrin Lindner. Am ehesten vielleicht durch Gabi Rückert, die 1980 vor ihrem großen Durchbruch schon mal einen kleinen Achtungserfolg hatte. Und der hieß: So ging noch nie die Sonne auf.

Auch Stern Meisen hatte die Zeichen der Zeit erkannt und 1981 den musikalischen Schwenk vom Klassik- und Progressivrock hin zu Funk- und Disco-Klängen vollzogen. Nach 6-jähriger Gitarrenabstinenz hatte man den jungen Gitarristen Uwe Hasbecker eingekauft und Michael Behm hinter die Rototoms ans Schlagzeug geholt. Auch die Texte spielten nun im Hier und Jetzt. Und so lauschen wir in den nächsten 6 Minuten und 15 Sekunden der Frage: Also, was soll aus mir werden?

0: Stern-Meißen im Jahre 81. Naja, ein wenig Pathos war schon noch mit dabei.
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1: Das Wetter bis morgen.
16: Wechselnd bewölkt und trocken, so geht der Sonntag im Erzgebirge zu Ende. Am Abend und in der Nacht gering bewölkt und niederschlagsfrei. Die Luft kühlt sich dann auf Werte zwischen 6 und 0 Grad ab. In ungünstigen Lagen kann es auch noch einmal Bodenfrost geben. Der Wind wird dazu schwach aus westlichen Richtungen. Morgen zum Starten die neue Woche, meistens freundlich und trocken. Dazu gibt es dann Tageshöchsttemperaturen mit Werten zwischen 12 und 19 Grad in der Region. Und noch die Aussichten für die kommenden Tage. Am Dienstag und Mittwoch neben sonnigen Abschnitten auch örtlich wieder dichtere Wolken und es können sich einzelne Schauer und Gewitter bilden. Dazu insgesamt weiter ansteigende Temperaturen.
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16: Der aktuelle Verkehrsservice hier bei Radio Erzgebirge RSA. Derzeit keine Störungsmeldungen für unser Sendegebiet. Ihnen allen eine gute Fahrt.
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17: Immer eine gute Fahrt durchs Erzgebirge. 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
0: Wie wir in einer der vorangegangenen Musikkisten erfahren haben, gab es 1980 mit Neumis Rockzirkus, der Gauklerrockband Familie Silly und der Band Keks eine Reihe von neuen Bands, die eigentlich Neue Deutsche Welle spielten, obwohl dieser Begriff erst im westlichen Teil Deutschlands erfunden werden musste. Doch darum soll es in der heutigen Sendung nicht vordergründig gehen. Für den Ostrock der Jahre 80 und 81 ist mir außerdem aufgefallen, dass es in vielen Texten um Geschichten ging, die sich im Alltag abspielten. Und so hören wir als nächstes die Gruppe Prinzip mit Liebesfilm in Farbe und im Anschluss einen der letzten produzierten Titel der Band 4PS um Franz Bartsch und Hansi Biebel mit Blues für ein Mädchen.

Ja, auch das war wieder ein ganz typischer Franz Bartsch-Song. Klassisch angehaucht und von leichter Hand heruntergespielt. Als sei es das Einfachste auf der Welt. Einfach genial. Die Zeilen der Strophe sang übrigens der Schlagzeuger Frank Hille. Doch dazu vielleicht in einer der nächsten Sendungen. Auch beim folgenden Titel kann man sofort die Handschrift des Komponisten erkennen. Hierbei handelt es sich um den in Greifswald geborenen Pianisten und Sänger Holger Biege, der 1981 einen Text des damals noch recht unbekannten Lyrikers Werner Karma für eine gewaltfreie Welt, für einen grenzenlosen Frieden vertont hat. Meine Hände. Im Anschluss daran Werther Lohse von der Gruppe Lift mit dem Liebeslied.

Ihr hört Franks Musikkiste. Mit Musik aus einem Land, das es schon lange nicht mehr gibt und deren Geschichtsschreibung im zunehmenden Maße von sogenannten Fachleuten geschrieben wird, die jedoch offensichtlich gar nicht dabei gewesen sind. So wird beispielsweise behauptet, dass der im Anschluss folgende und mit Sicherheit meistgespielte Ostrock-Titel nach Veröffentlichung in Westdeutschland lediglich Goldstatus, das heißt 250.000 verkaufte Tonträger, erreicht hätte. In Wirklichkeit waren es bis zur Wende jedoch mehr als 1 Million, also mehrfach Platin. Auch wird in den meisten Internetquellen das Erscheinungsjahr 1982 genannt. Die Uraufführung fand jedoch am Weltfriedenstag 1981 statt. Und in den DDR-Charts erreichte der Song in jenem Jahr den Platz 2. Doch das mal nur so nebenbei. Bleiben wir also bei den Fakten und vergegenwärtigen wir uns nochmal die weltpolitische Situation Anfang der 80er Jahre, weil diese unmittelbar mit der Entstehung des Textes des Stückes zu tun hat. Die sogenannten Supermächte USA und Sowjetunion kämpften um die militärische und wirtschaftliche Weltmacht. Die USA wurden von einem ehemaligen drittklassigen Filmschauspieler namens Ronald Reagan und die Sowjetunion von einem ukrainischen Bauern und späteren Offizier namens Leonid Breschnew geführt. Er war mit seinen 76 Jahren gesundheitlich bereits schwer angeschlagen und hatte die Militärausgaben in seiner Amtszeit von 1964 bis 1982 um das Achtfache gesteigert. Mit der Aufstellung von Mittelstreckenraketen, bestückt mit atomaren Sprengköpfen in West- und Ostdeutschland, erreichte die militärische Aufrüstung in jenen Tagen ihren Höhepunkt. Die Welt stand kurz vor einer nuklearen Katastrophe. Diese Situation löste weltweit, vor allem jedoch unter der Bevölkerung in West- und Ostdeutschland, eine bisher nicht gekannte Protestbewegung aus. Viele sogenannte Friedenslieder entstanden, deren künstlerische Qualität oftmals auch ins Peinliche abdriftete. Doch dem ostdeutschen Lyriker Norbert Kaiser gelang es, mit wenigen und prägnanten Worten diese Situation in Form von Fragen zu beschreiben. Ihr alle kennt den Text. Tanzt unsere Welt mit sich selbst schon im Fieber. Der blaue Planet.

Der blaue Planet, der Ostrock-Klassiker schlechthin, eingespielt im Amiga-Studio in der Berliner Brunnenstraße von Ed Swilms, Henning Protzmann, Michael Schwand, Bernd Römer und Herbert Dreilich. Musikproduzent und Toningenieur war Helmar Federowski. Und man fragt sich noch heute, wie es ihm gelang, aus dieser antiquierten Studiotechnik einen solch guten, fast brillanten Klang herauszukitzeln. Der blaue Planet wurde komponiert vom genialen Musiker Ed Swilms, der am 27.06.23 mit 76 Jahren verstarb und der Musikwelt viele außergewöhnlich schöne Kompositionen hinterlassen hat. Kommen wir zum Ausklang unserer heutigen Sendung zu einem weiteren ostdeutschen Komponisten, der neben Günter Fischer, Franz Bartsch, Holger Biege und Ed Swilms Ende der 70er Jahre seine schönsten Stücke kreierte, Thomas Natschinski. Er schrieb für Gabi Rückerts erste LP nicht nur ihren bekanntesten Hit Berührung, sondern auch das melancholische und zur kühlen Jahreszeit passende Wärmst du mich?

0: Und das war's auch schon wieder in Franks Musikkiste mit Musik der Jahre 1980 und 81. In der kommenden Sendung wollen wir uns ein wenig mit der Entwicklung des Ostrock in den Jahren 1982 und 83 beschäftigen. Bis dahin wünsche ich euch wie immer eine gute Zeit. Bis zum nächsten Mal, euer Frank.
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3: Das war der Sonntag hier bei Radio Erzgebirge RSA mit der Musikkiste und Frank Fleming. Gleich geht's hier weiter mit den Kollegen von RSA aus Leipzig. Ich bin Herbert Wilde. Ihnen noch einen entspannten Sonntagabend und dann morgen einen guten Start in die neue Arbeitswoche.

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Wie es der Zufall wollte, hörte Manfred Mann, der zu jener Zeit gerade einen Auftritt in der Slowakei hatte, die Beatmen und wollte sie für seine geplante Tournee als Vorband engagieren. Doch die tschechischen Kulturfunktionäre lehnten ab und wollten stattdessen die Prager Band Olympics mit ihm auf die Tour schicken. Die mochte jedoch Manfred Mann nicht und letztendlich platzte dann auch die gesamte Tournee. Bereits seit 1954 existierte in ostdeutschen Landen das Hermann Quintett und spielte seitdem eine Unzahl von Titeln beim Rundfunk und bei Amiga für andere Künstler ein. 1964 hatten die Musiker die Beatles-Songs »Komm, gib mir deine Hand« und »Sie liebt dich« als Coverversionen aufgenommen und auf Wunsch der Plattenfirma sich in »Die Amigos« umbenannt. Aber auch eigene Titel waren entstanden. Und einen davon hören wir jetzt. Gestern vor der Tür.

Ihr hört Franks Musikkiste mit Musik aus den Anfängen des Ostrock. Bis 1965 hatten sich im östlichen Teil Deutschlands Kapellen wie die Sputniks, die Lunics, die Butlers, das Franke Echo Quintett oder auch Achim Menzels Diana Show Quartett ein begeistertes Publikum erspielt. Sogar die Plattenfirma Amiga brachte 1964 anlässlich des in Ost-Berlin stattfindenden Deutschlandtreffens der Jugend noch zwei Sammel-LPs unter dem Titel Big Beat heraus. Hiervon hören wir nun das 1964er Instrumental, das Sputniks, und das heißt Sputnik-Thema.

Ich weiß nicht, wie es euch geht, aber wenn ich solche Musik höre, da erscheinen vor meinem geistigen Auge immer wieder Fotos aus dem Fotoalbum meiner Eltern. Vater trägt zum geöffneten Jackett einen schmalen Lederschlips, Mutter trägt flache Schuhe zu einem knielangen Rock und hat ihre Haare hochtupiert. Mit anderen Worten, auch damals schon hob sich die Jugend in ihrem Äußeren von der erwachsenen Welt ab, tanzte Twist und hörte andere Musik als die ältere Generation. Denen hätte, oder hat vielleicht auch, der nun folgende Titel der tschechischen Band Mephisto gefallen. Ein sogenannter Schleicher zum Engtanzen. Midnight.

Ihr hört Franks Musikkiste mit Musik aus den Anfängen des Ostrock. Schauen wir noch einmal über die Oder-Neiße-Grenze ins Polnische. Auch dort hatte sich bereits 1962 ein gut aussehender junger Mann namens Czesław Niemen mit selbstgeschriebenen Schlagern einen Namen gemacht. Seine 65er-Single »Hey Mädchen« sang er selbstbewusst in seiner Landessprache. Und das klang dann so.

0: musikalische und künstlerische Entwicklung von Czesław Niemen ging dann ab 1967 in eine völlig andere Richtung. Von Balladen und Blues über Progressivrock bis hin zum Jazz und elektronischer Musik war alles dabei. Und heute wird der 2004 verstorbene Künstler in seiner Heimat wie ein Volksheld gefeiert. Ebenfalls mit Schlagermusik hat der vom ostdeutschen Talentevater Heinz Quermann entdeckte und geförderte Sänger Frank Schöbel begonnen und ist, im Gegensatz zu Niemen, diesem Genre ein Leben lang treu geblieben. Er gilt heute völlig zu Recht als der erfolgreichste Schlagersänger der DDR. Was viele jedoch nicht wissen ist, dass Schöbel viele seiner Erfolgstitel auch selbst geschrieben hat. So auch den folgenden Hit Party Twist.
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Frank Schöbel mit Party Twist. Ich habe mir mal die Mühe gemacht und die beim gerade gehörten Stück verwendeten Anglizismen nachgezählt. Es sind sage und schreibe 8 englische Vornamen, die mehrmals wiederholten Worte Party und natürlich Twist, sowie ein unverhohlen herausgeschrienes Yeah, yeah. Das konnte nicht gut gehen. Und so war es dann auch. Nachdem 1965 bei einem Konzert der Rolling Stones auf der Berliner Waldbühne, also der Westberliner Waldbühne, das komplette Inventar durch aufgeputschte Beatfans zerlegt wurde und das Konzert durch die Polizei bereits nach 20 Minuten abgebrochen wurde, war im Osten Deutschlands endgültig Schluss mit Lustig. Sowohl der damalige FDJ-Chef Erich Honecker als auch Parteichef Ulbricht sprachen dem Rundfunk, dem Fernsehen und eben auch allen Beatbands ein Verbot zur Aufführung derartiger Musik aus. Der Schock war groß und über Jahre hinaus wurde es unmöglich, die hoffnungslos begonnene Entwicklung nationaler Beatmusik fortzusetzen. Irgendwie passend hierzu erscheint mir dann auch der nun folgende Titel von Thomas Naczynski und seiner Band Team 4 aus dem Jahre 65. Das Lied von den Träumen.

0: Unter dem Deckmantel der sogenannten Singebewegung und der Vorgabe, in Deutsch zu singen, gelang es dann 1968, der von Team 4 in Thomas Natschinski und seine Gruppe zwangsumbenannten Band doch noch, die erste Beat-LP mit deutschen Texten bei Amiga zu produzieren. Doch dazu mehr in der nächsten Sendung über die Entwicklung des Ostrock in der zweiten Hälfte der 60er Jahre. Bis dahin wünsche ich euch eine gute Zeit, macht was draus, euer Frank.
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3: Am 12. September 2003 starb die Country-Legende Johnny Cash im Alter von 71 Jahren. 11 Jahre nach seinem Tod erschien ein Album mit 12 bis dahin unveröffentlichten Liedern. Johnny Cash hatte äußerst schwierige Zeiten durchlebt. Er musste sich wegen seiner Medikamentenabhängigkeit behandeln lassen. In der Klinik krempelte er sein Leben um und wandte sich erneut dem christlichen Glauben zu. Auf der Platte ist auch das Lied »I came to believe« zu hören, was heißt »Ich kam zum Glauben«. Darin heißt es unter anderem: »Alles ging schief, als ich es selbst schaffen wollte. Und nach jedem Scheitern fühlte ich mich doppelt so allein. Dann schrie ich: Herr, es muss doch einen sicheren und leichteren Weg geben. Denn es kann doch nicht sein, dass ein Mensch jeden Tag die Hoffnung verliert.« Der Refrain lautet: Ja, ich kam zum Glauben an eine höhere Macht. Johnny Cash, als der Man in Black bekannt, glaubte bis an sein Lebensende an Jesus Christus und verfiel nicht wieder der Medikamentensucht.

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